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2: 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Es holt auch heute relativ gut über unsere Straßen. Ich sehe so das gewinnte Berufstrafikbild, nicht außergewöhnliches. Wieso kommen wir nicht immer am Pannhund auf der A6er Richtung Gasbrüch durch den Zesinger an dem Gasbrücher Kreuz? Die steht aber auf der Pannenspur hinten also nicht allzu viel.
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3: Am ich halte durch eine Renke bei der Lüktheis. Wie gesagt, ist aktuell auf der Straße aus?
4: Schönen guten Morgen. Mit einem aktuellen Akzident zu Ehlering auf der National 31 durch die Autobahnsabfahrt an dem Rondpoint. Hier ist eine Spur blockiert, es ist dies also der Platz, es geht auch aktuell relativ los. Dann haben wir auch noch einen Akzident an der Rue de Contant zum Mutfahr, hier konnten zwei Busse sich zu parken, auch hier ist weiterhin eine Spur blockiert. Auto und Panda noch weiterhin auf der B40 in Richtung Frankreich, hat den Tunnel Mischwil an der Unterführung. Die Unterführung ist auch bis weiter gesperrt, der Trafik lebt also ganz normal über den Rondpoint weiter. Und dann haben wir noch die Chance hier auf der A6 in Richtung Erdl, durch Mama und der Erdekapelle, hier ist sie gewinnt die Wohlspur gesperrt.
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0: An dem Ende das Meteo das deutlich mehr kühl wie die letzten 19 Grad gehen aktuell um Findel gemoss. 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
4: Heute ist wieder Paraport zu den letzten Tagen, endlich ist ein bisschen mehr frisch. 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
1: Heute ist wieder Paraport zu den Laschen, die ich endlich nächst ein bisschen mehr frisch. 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
9: Heute ist wieder Paraport zu der letzten Dschnees und ein bisschen mehr frisch. Der Morgen bleibt noch bedeckt. Ich kann jemand vereinzelt reinschauen, rechnen, lo abdümmeln. Soll den Himmel sich dann ablockern und es wird nicht mehr drüber gehen. Das ist bei Maximaltemperaturen von 26 bis 28 Grad. Morgen Morgen startet man den Tag mit einem bedeckten Himmel, mit dem sollte Licht gehen. Auch heute ist dieselbe Temperaturen zu erwarten wie heute. Rest von der Woche könnte die Sonne dann nicht losen. Sie wird bis zu 12 Stunden im Tag zu sehen bei steigenden Temperaturen von 22 bis 29 Grad.
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1: Nur den Alert Orange in der Mäuer bleibt die Mitte strischen, da bei 27 Grad mehr soll mit ähnlichen Temperaturen zu rechnen sein, platzweise könnte es aber rennen. 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
0: Aufgepasst, dass es nur ein Accident gemeldet ging zu Beteburg auf der Munnerfer Straße. 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
0: Abgefasst noch immer, wenn es dem Accident ist, Spur Schlenzte an Allend, da das Streck CR130, du hast eine Spur blockiert, wenn es dem Accident ist, sehe ich dies, hast noch immer auf der Platz. 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
0: Und dann nach Meteo und Zwischenzeit ist wieder nichts auszuhalten. Am Moment tun wir da bei uns nach 28 Grad noch eine harmlose Sonnenwolkenmischung. Ganz ohne Regen. Mühe geht quasi dasselbe. Das ist mal sonnig, mal Wolken. Allerdings, wenn man sieht, dass Mühe am Mitte nicht so pur vereinzelt Regendröpse können raufgehen. Von der Mittwoch kommen wir dann ins Mai. Sommerlicht wird aber keine Angst. Bei just 24 Grad maximal. Der Weekend erweitern es aber nicht 28 Grad.
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1: Meteo, werden Unterschied zur letzten Woche. Wir im Moment nicht mehr nach 28 Grad dabei, sondern noch eine ganz agréable Sonne. Wolke Mischung ganz ohne Regen, Mühe und Dünsten. 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Allerdings, man Unterschied, dass Mühe am Mitte nächste Woche vereinzelt Regendripsen können raufgehen. 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
2: 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Wir haben einen Accident an der Rue de Stavelot zu Dickrich. 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
0: Was ein flotten Abend en vue. 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Dabei ist ein Moment, wo man schießt nach 28 Grad noch ein harmlos sonnenwollige Mischung ganz ohne Regen. 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
0: 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Du hast eine Spur blockiert. 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Eine Masutspur, um da auf der Fuhrbund. 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Vier um Tunnel Mondorf, du hast Pannenspur blockiert. Aber in seinem Nutzschanti auf der A7er Richtung Norden am Tunnel Stapelter und am Tunnel Grove. 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
2: 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Sie stehen auf der Überholspur, also Heuwand schläft bloß machen. 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